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1: Willkommen in Porterville, der freundlichen Stadt im Herzen von Maryland. Es ist mir eine Ehre, Sie als Gast bei uns begrüßen zu dürfen. Seien Sie versichert. Wir werden alles tun, um Ihren Aufenthalt so angenehm wie möglich zu gestalten. Getreu dem Leitspruch unserer Stadt: Pflücke den Tag wie eine reife Frucht, aber drücke niemals den Knopf des 56. Stockwerks. Doch lassen wir nun einen Beteiligten unserer großen Geschichte zu Wort kommen.

0: zur richtigen Zeit am richtigen Ort. Das ist das ganze Geheimnis. Mein Name ist Edward Leroy Shipman. Ich bin 52 Jahre alt. Ich wohne seit fast 2 Jahren hier in Porterville. Und ich habe gestern Abend einem Menschen das Leben gerettet. Danke, Ed. Aber wir führen ein Interview. Sie müssen den Artikel nicht selbst formulieren. Beantworten Sie einfach meine Fragen. Die richtigen Worte finde ich dann später in meinem Büro. Okay. Gut. Und ich komme wirklich auf die Titelseite? Selbstverständlich, Ed. Sie haben ein Menschenleben gerettet. Damit kommt jeder auf die Titelseite. Das hatte mir die Reporterin von der Madison Post damals auch versprochen.
1: Von der Madison Post?
0: Ja. Und dann verunglückte am gleichen Tag so ein Hollywood-Schauspieler mit seinem Auto und...
1: Ed, erzählen Sie mir ein bisschen von sich. Woher kommen Sie? Was machen Sie beruflich? Wer ist dieser Edward Shipman?
0: Gerne, Miss Waters.
1: Bitte nennen Sie mich Peggy.
0: Okay, Peggy. Sie verstehen meine Geschichte besser, wenn ich ganz am Anfang anfange. Bei meiner Geburt. Einverstanden?
1: Ihre Geschichte?
0: Ja. Sie wollen doch sicherlich wissen, wie alles begann. Warum ich bin, was ich bin.
1: Ich verstehe nicht.
0: Sie werden gleich verstehen, Peggy. Meine Geschichte beginnt im Sommer 1956 in Detroit, als ich meine Mutter überlegt hatte, mich auf einer Müllkippe zur Welt zu bringen.
1: Auf einer Müllkippe?
0: Das war zu dieser Zeit nichts Ungewöhnliches in Downtown. Es wurden viele tote Babys an grausamen Orten gefunden. Es heißt, mein lieber Daddy hatte 2 Monate vor meiner Geburt seinen Job bei General Motors verloren und war von heute auf morgen verschwunden. Was sollte meine arme Mutter denn tun? Mit einem Kind bekommt man keinen Job in Motor City. Also muss man's loswerden.
1: Das ist ja schrecklich.
0: Nein, Peggy. Das war Schicksal. Das war meine Bestimmung. Glauben Sie an Schicksal?
1: Eigentlich nicht.
0: Vielleicht werden Sie nach unserem Interview anders darüber denken. Es hatte einen tieferen Grund, warum ich auf dieser Müllkippe geboren werden sollte. Nachdem mich meine Mutter allein gelassen hatte und ich, nur mit einer Wolldecke bedeckt, zwischen leeren Konservendosen und verschimmelten Lebensmittelresten auf einer hölzernen Eistruhe auf den Tod wartete, begann sich in mir etwas zu verändern. Mein kleiner Körper verkrampfte sich zu einem schrumpeligen Fleischklops, doch ich wollte nicht sterben. Meine Lungen füllten sich mit Luft und ich schrie. Ich schrie, so laut ich nur konnte.
1: Und was ist dann passiert? Wie sind Sie gefunden worden?
0: Ein Mechaniker von Ford hatte mein Schreien gehört und kam sofort mit einem Kollegen angerannt. Er wickelte mich in seine warme Arbeitsjacke und hielt mich fest in seinen Armen. Und dann geschah das Unglaubliche.
1: Das Unglaubliche?
0: Ich hatte aufgehört zu schreien. Doch die Schreie haben nicht aufgehört.
1: Wie meinen Sie das?
0: Der Mechaniker, der mich auf dem Arm hielt, zuckte zusammen. In seinen Armen lag ein kleines Baby, das vor lauter Erschöpfung eingeschlafen war. Doch er konnte immer noch die entsetzlichen Schreie hören. Dumpfe Schreie und ein Klopfen.
1: Was für ein Klopfen? Wo kam das Klopfen her?
0: Aus der Eistruhe, auf der ich gelegen hatte. Eilig öffneten die Männer die verrottete Kiste und darin entdeckten sie einen Jungen, den die Polizei schon seit 2 Tagen vermisst hatte. Er hatte sich beim Spielen mit seinen Freunden darin versteckt und ist nicht mehr herausgekommen. Sein Name war Matt Broyers und er war der erste Mensch in meinem Leben, den ich gerettet habe.
1: Ja, durch Ihr Schreien.
0: Und an das alles können Sie sich noch ganz genau erinnern?
1: Nein, natürlich nicht. Ich war doch noch ein Baby.
0: Das hat mir alles Mrs. Wilcox erzählt, unsere Heimleiterin. Sie hat immer gesagt, jede Stadt braucht ihre Helden. Und mit mir wäre ein neuer Held in Detroit geboren worden.
1: Sie sind also in einem Heim aufgewachsen.
0: Im St. James Waisenhaus, Detroit, Michigan. Ja, Mrs. Wilcox war wie eine Mutter für mich. Sie hat mir alles beigebracht.
1: alles, was man wissen muss, wenn man ein Held ist. Sie sind also ein Held. Nein, nicht so, wie Sie sich das jetzt vorstellen. Ich bin kein Superheld, verstehen Sie? Nicht so wie Superman oder Spider-Man. Ich bin eben immer nur zur richtigen Zeit am richtigen Ort. Das ist meine Bestimmung.
0: Wollen Sie damit sagen, Sie haben noch mehr Menschen das Leben gerettet?
1: Haben Sie etwa gedacht, dass gestern, das wäre mein erstes Mal gewesen?
0: Erzählen Sie mir mehr. Woher wissen Sie, dass Sie ein Held sind?
1: Also gut. Das zweite Mal, dass ich einen Menschen vor dem Tod gerettet habe, ich war ungefähr 8 Jahre alt, als unser Mr. Berkowitz, der steinalte Hausmeister vom St. James Waisenhaus, vergessen hatte, die Sicherung herauszudrehen, bevor er die neuen Deckenlampen montierte. Der Stromschlag riss ihn sofort von der Leiter. Bewusstlos lag er da vor mir auf dem Fußboden. Wie ferngesteuert stolperte ich auf ihn zu, nahm meinen ganzen Mut zusammen und schlug ihm mit der Faust auf den Brustkorb, immer wieder. »Mr. Berkowitz«, habe ich gerufen, »wachen Sie auf!« Immer stärker habe ich auf seinen Brustkorb getrommelt. Ich musste ihn doch wieder ins Leben zurückholen. Und dann plötzlich schlug er seine Augen auf, holte tief Luft, fasste sich an sein Herz und blickte mir dankend in die Augen. Und ab da wusste ich, ich bin berufen. Ich bin dazu berufen, Gutes zu tun.
0: Und wie lange waren Sie in diesem Kinderheim, Ed?
1: Nur wollen Sie denn nicht wissen, was danach war?
0: Nach was?
1: Nachdem mich Mr. Berkowitz gerettet hatte.
0: Wieso? Was war denn danach?
1: Es ist nicht leicht, ein Held zu sein. Man hat nicht viele Freunde.
0: Das verstehe ich nicht. Wurden Sie für Ihren Einsatz denn nicht gelobt?
1: Doch, natürlich. Sogar sehr. Mrs. Wilcox hat mir zum Beispiel $5 geschenkt. Und Mr. Bundy, unser Geschichtslehrer, hat mir meine Hausaufgaben erlassen.
0: Aber das klingt doch gut.
1: Ja, aber meinen Freunden im Heim hat das nicht so gut gefallen. Deswegen haben sie mich nachts in meinem Zimmer besucht. Zu fünft. Sie haben meine Arme und Beine an das Bett gefesselt und dann... In dieser Nacht kam niemand zu mir, um mich zu retten.
0: Wollen Sie darüber reden?
1: Nein, noch nicht.
0: Und wann, mit wie vielen Jahren haben Sie das St. James Waisenhaus verlassen?
1: Ich war 15. Ich wurde zusammen mit den anderen in das Mary Johnson Village für schwer erziehbare Kinder verlegt.
0: Schwer erziehbar? Warum denn das?
1: Nein, nicht das, was Sie denken. Im St. James war einfach zu wenig Platz für uns, nachdem der Ostflügel abgebrannt war.
0: Abgebrannt?
1: Richtig. Frank Barfield, einer von den Großen damals, hatte sich über Mrs. Wilcox geärgert, weil sie ihm eine Woche Hausarrest gegeben hatte. Sie konnte ja auch nicht wissen, dass Frank etwas mit einer Schülerin vom Mädcheninternat angefangen hatte. Und Frank war irgendwie süchtig nach der Kleinen. Tja, da muss sich Frank wie ein Tiger im Käfig gefühlt haben. Und so hat er kurzerhand seine Arrestzelle angesteckt. Und seine Arrestzelle war dummerweise die Bibliothek von St. James. Das Feuer hat sich innerhalb von Minuten über den ganzen Ostflügel verteilt.
0: Oh mein Gott. Und wurde jemand verletzt?
1: Raten Sie mal. Der gute Eddie hat 3 Schüler vor den Flammen gerettet.
0: Ed, so langsam glaube ich wirklich, dass Sie dafür bestimmt sind, Menschen zu retten. Das wird ein sehr spannender Artikel.
1: Und Sie dachten, gestern die alte Dame? Das war Zufall.
0: Ich konnte ja nicht ahnen. Erzählen Sie mir, Edward. Wie sind Sie hierher nach Porterville gekommen?
1: Im Mai 1973 habe ich das Mary Johnson Village verlassen und eine Stelle im Detroit Memorial Hospital angenommen. Damals war ich 17. Dort lernte ich 2 Jahre später meine erste Frau Kathleen kennen. Sie hat auf der Intensivstation als Krankenschwester gearbeitet.
0: Waren Sie auch Krankenpfleger?
1: Nein. Dafür hat's nicht gereicht.

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3: Zu meinem Schicksal, dass ich nicht jeden retten kann. Zur falschen Zeit, am richtigen Ort. Reicht das? Könnten wir jetzt bitte das Thema wechseln? Und wie lange waren Sie mit dieser Kathleen zusammen? Das spielt doch keine Rolle für Ihren Artikel, oder? Interessiert Sie denn nicht, wie vielen Menschen ich im Detroit Memorial Hospital das Leben gerettet habe? In 5 Jahren 12 Patienten. 12 Patienten? Das sind erstaunlich viele Menschen in so kurzer Zeit. Viele Menschen? Ein einziger Arzt rettet jede Woche 10 Patienten das Leben. Aber ich bin kein Arzt. Das ist der große Unterschied. Dafür haben Sie bestimmt eine Ehrenauszeichnung erhalten, oder? Es freut mich, dass Sie das genauso sehen, aber nein. Ich habe keine Ehrenauszeichnung dafür erhalten. Das ist aber nicht so schlimm. Ich habe mich daran gewöhnt. Und dann sind Sie hierher nach Porterville gezogen. 1978 war ich erstmal für ein Jahr in Utah. 79 für 2 Jahre in Texas, dann hat es mich wieder an die Ostküste gezogen. Brentwood, Danbury, Boston, Portland, Franklin. Und seit 2 Jahren wohne ich jetzt in Porterville. Da sind Sie aber weiter rumgekommen, Ed. Ja, das stimmt. Aber eins sage ich Ihnen. In all den Jahren habe ich noch nie eine Stadt gesehen, die so ist wie Porterville. Wie meinen Sie das? Irgendetwas ist hier seltsam an dieser Stadt. Sie meinen bestimmt die Sache mit den Obdachlosen, oder? Ja, das auch. Aber manche Leute, die hier durch die Stadt laufen, die haben so einen seltsamen Blick. Einen seltsamen Blick? Ed, die Menschen, die hier in Porterville arbeiten, sehr viel und hart, damit diese Stadt so schön aussieht, wie sie aussieht. Was machen Sie eigentlich beruflich? Ich? Arbeite unten am Hafen. Beim McKinsley's. Beim McKinsley's? Der Spielkartenfabrik? Das ist doch eine gute Adresse. Eine gute Adresse? In dieser Gegend ist alles mit diesen merkwürdigen Graffitis vollgesprüht. Diesen komischen grünen Fratzen. Aber, ja, Peggy, ich kann mich nicht beschweren. Ich bin sehr froh, dass ich diese Arbeit bekommen habe. Aber,
4: was aber?
3: Es war sehr seltsam, wie ich diesen Job bekommen habe.
4: Wie meinen Sie das?
3: Ich wäre damals fast von Porterville weggezogen, weil ich monatelang keinen einzigen Job gefunden hatte. Ich habe dann noch einen allerletzten Versuch unternommen und mich bei 5 Firmen beworben. Das waren ganz unterschiedliche Jobs. Als Kellner, Kurierfahrer, in einer Wäscherei, im Riders Inn und bei Ted's, dieser Tankstelle da im Norden.
4: Okay. Und dann?
3: Eines Tages lag dann eine persönliche Einladung zum Bewerbungsgespräch in meinem Briefkasten.
4: Ja, aber das ist doch toll.
3: Ja, schon. Aber bei der Firma Esport Industries hatte ich mich gar nicht beworben.
4: Das verstehe ich nicht.
3: Ja, ich auch nicht. Woher hatten die meine Adresse? Woher wusste Esport Industries, dass ich einen Job suche?
4: Und? Was haben Sie dann gemacht?
3: Ich habe mir bei Black Button einen günstigen Anzug gekauft und bin mit meinem alten Dodge Colt zu denen in die Brackett Street gefahren. Trotz Rush Hour habe ich direkt einen Parkplatz vor dem Eingangsportal des Hudson Towers bekommen. Okay, ich habe einfach auf dem Mitarbeiterparkplatz von McIntosh und Partner geparkt. Dann habe ich meinen Dodge abgeschlossen und bin in die Lobby geschlendert. Der Hudson Tower war ein unglaubliches Gebäude. Ja, von außen hat es wie jedes dieser Wolkenkratzer-Bürogebäude ausgesehen, aber von innen Gold, Marmor, überall Sicherheitsschleusen und Wachpersonal. Die Dame am Empfang wusste sofort, wer ich war, heftete mir ein Namensschild ans Revers, dann wurde ich von einem netten älteren Herrn in der Lobby

0: ihr abgeholt. Er redete kein Wort mit mir, lächelte mich nur an. Er drückte den Knopf des 53. Stockwerks und mit einer unglaublichen Geschwindigkeit sauste der Fahrstuhl in die Höhe. Oben angekommen, hatte man einen wahnsinnigen Ausblick über die Stadt. So groß war mir Porterville nie vorgekommen. Und was geschah dann?
1: Ja, dann hatte mich so eine junge, süße Sekretärin in ein kleines, rosafarbenes Wartezimmer gebeten. Dort saß ich dann auf einem edlen Ledersessel und habe gewartet. Auf mein großes Bewerbungsgespräch bei Aspert Industries. Ich war ein wenig nervös und habe mir eine Zeitschrift vom Couchtisch genommen und etwas darin geblättert. Dabei ist mir aufgefallen, dass es eine ziemlich seltsame Zeitschrift war.
0: Wieso seltsam?
1: Nur weil es gar keine Zeitschrift war, sondern ein schmaler Versandhauskatalog für Möbel und anderen Einrichtungsbedarf.
0: Ja, und?
1: Auf diesem Tisch lagen nur Versandhauskataloge, keine einzige Zeitschrift zum Lesen.
0: Das ist doch nichts Ungewöhnliches.
1: Finden Sie nicht?
0: Aber diese Kataloge, auf jedem Bild, in jedem dieser verschiedenen Kataloge, war immer dieselbe lächelnde blonde Frau abgebildet, wie sie in ihrer neuen Küche am Herd steht und dabei in die Kamera lächelt. In der Badewanne, am Esstisch, vor dem Fernseher. Das war schon etwas seltsam.
1: Kennen Sie diese merkwürdigen Versandhauskataloge?
0: Nein, davon habe ich noch nie gehört.
1: Plötzlich ging die Tür im Wartezimmer auf, und zwei völlig verwahrloste Obdachlose setzten sich mir wortlos gegenüber. Die hatten nicht wirklich gut gerochen. Ich habe mich gefragt, was die hier wollten. Ächzend griff sich der eine den schmalen Versandhauskatalog und murmelte etwas Unverständliches in seinen verfilzten Bart hinein. Wieder ging die Tür auf und die junge Sekretärin kam herein. Ich dachte, die ruft gleich das Sicherheitspersonal wegen der Obdachlosen, aber nichts. Sie hat sie einfach ignoriert. Dann hat sie mich gebeten, ihr zu folgen. Also folgte ich ihr durch endlos lange holzvertäfelte Gänge, bis sie vor einer hohen Metalltür stehen blieb. Sie klopfte an, dann ließ sie mich allein vor der Tür stehen und verschwand in einer Kaffeeküche. Die Tür vor mir öffnete sich automatisch. Langsam betrat ich das moderne Büro. Alle Wände waren aus Glas und boten einen gigantischen Ausblick auf Porterville. In der Mitte des Raumes stand ein schwerer, dunkelroter Ledersessel. Das war das einzige Möbelstück in diesem Raum. Lautlos schloss sich die Tür hinter mir. Interessiert blickte ich mich in dem Büro um. Es hing nur ein einziges Bild hinter mir an der Wand. Es war eine Fotografie eines älteren Mannes mit extrem heller Haut. Er starrte mich mit weit aufgerissenen Augen direkt an.
2: »Hallo?«
1: rief ich in den menschenleeren Raum. »Hier ist Edward Chapman. Ich hatte einen Termin.«
0: »Und? Was ist dann passiert?«
1: Plötzlich kam eine monotone Stimme aus einem Lautsprecher.
3: »Edward Leroy Chapman?«
2: »Ja, Sir. Ich hatte einen Termin bei Ihnen, ein Bewerbungsgespräch.«
3: »Edward Leroy Chapman, kennen Sie den Darkside Park?«
2: »Den was?«
3: »Kennen Sie den Darkside Park?«
2: »Nein, Sir. Davon habe ich noch nie gehört.«
3: »Mr. Chapman, Sie haben den Job. Auf dem Sessel liegt ein Umschlag für Sie. Nehmen Sie ihn. Darin steht die Adresse. Morgen früh, pünktlich um 8 Uhr, beginnt Ihre Arbeit.«
2: »Danke schön. Aber, Sir, was ist meine Arbeit?«
3: »Ab morgen arbeiten Sie bei Mac Kingsley's.«
2: »Beim McKinsleys? Da habe ich mich gar nicht beworben. Sie müssen da etwas vertauscht haben, Sir. Ich habe mich nicht bei McKinsleys beworben und auch nicht bei Aspert Industries. Ich wollte nur fragen, warum...«
3: »Mr. Chapman, Sie arbeiten ab morgen für McKinsleys. Nehmen Sie den Umschlag und gehen Sie jetzt.«
2: Dann öffnete sich die Tür. Ich habe den Umschlag genommen und bin gegangen.
0: »Sie sind einfach gegangen?«
2: »Ja, was sollte ich denn machen?«
0: »Ja, Sie haben recht. Und Sie haben wirklich noch nie etwas über den Darkside Park gehört?«
2: »Ja, doch, glaub schon. Ich habe mal zufällig einem Gespräch zugehört in Corey's Bar, Ecke Main Street und Thomas Field. Da haben sich zwei Männer unterhalten über den Darkside Park. Der muss wohl hier in Downtown gewesen sein. Angeblich hieß der Park früher einmal anders. St. Helena Park oder Helena Park, naja. Und da sollen oft Menschen spurlos verschwunden sein. Deswegen haben die Leute den Park dann Darkside Park genannt. Und nachdem immer mehr Menschen verschwunden sind, hat die Stadt den Park geschlossen und dem Erdboden gleichgemacht. Und dann haben sie Wohngebäude darauf gebaut und alle alten Stadtpläne vernichtet und neue gezeichnet, damit niemand mehr weiß, wo der Darkside Park einmal war. Naja, ich kenne diese Geschichte auch. Aber das ist doch nur ein modernes Märchen. Ja, aber es ist doch interessant, dass mich diese Stimme danach gefragt hat, oder? Allerdings. Und am nächsten Tag haben Sie bei McKingsleys angefangen. Nein, habe ich nicht. Wie? Aber Sie haben doch gesagt, ich bin am nächsten Morgen nicht hingegangen. Sondern? Ich bin einfach zu Hause geblieben. Das war mir eine Nummer zu unheimlich. Aber Sie arbeiten doch jetzt dort, oder? Ja, aber das hatte einen anderen Grund. Wieso? Einen Tag später lag eine Spielkarte in meinem Briefkasten.
4: Eine Spielkarte?
2: Eine Tarotkarte. Sonst nichts. Nur diese Tarotkarte. Kein Absender. Aber ich wusste, wer sie mir geschickt hatte.
4: Die Spielkartenfabrik McKingsleys.
2: Genau. Das habe ich auch vermutet. Einen Tag darauf hatte ich wieder eine Tarotkarte in meinem Briefkasten. Und am nächsten Tag wieder eine. Jeden Tag eine Karte, zwei Wochen lang. Glauben Sie mir, irgendwann hätten Sie auch bei McKingsleys angefangen.
4: Wegen einer Tarotkarte?
2: Tarotkarten sagen die Zukunft voraus.
4: Ja, und?
2: Mir haben diese Typen zwei Wochen lang immer wieder die gleiche Karte geschickt. Und Sie können sich bestimmt denken, Peggy, welche Karte das war.
4: Die mit dem Tod drauf?
2: Nein, der Gehängte.
4: Der Gehängte?
2: Was bedeutet denn die Karte? Ein Mann wird mit seinem Fuß kopfüber an einen Baum aufgehängt. Die Botschaft ist doch eindeutig.
4: Und jetzt arbeiten Sie also bei McKingsleys,

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